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Bonsoir und herzlich willkommen, liebe Hörer und Hörerinnen, zur monatlichen Andacht der Deutschen Evangelischen Christuskirche Paris mit Christian Ritter als Autor und Sabine Gerlach als Sprecherin. Wer kennt sie nicht? All diese Maienlieder, die von der trostlosen, kalten und verregneten Winterzeit Abschied nehmen. Heißen sie »Komm lieber Mai und mache, alles neu macht der Mai«, »Der Mai ist gekommen« oder auch »Jetzt kommen die lustigen Tage«. Sie drücken alle das Gleiche aus. Keine Trauer ob des letzten Winters, Sehnsucht nach Abwechslung, nach anderem. Das Tote lassen wir hinter uns. Nun folgt die Neugeburt, der lang ersehnte Frühling kommt. Mit einem Schlag wird sich die Stimmung ändern. Die Hoffnung auf eine neue Sonne, eine erwachende Natur erfüllt sich. Das Leben kann sich neu entfalten. Freude breitet sich aus. Die güldene Sonne voll Freud und Wonne. So dichtete Paul Gerhardt.

Gerade in unserer Heimat gibt es viele Maibräuche, begonnen mit der Walpurgisnacht über die Tradition der Maibäume und Maibowle, den Maitänzen bis zu den Marienfesten. Hier in Frankreich zeichnet sich das durch die vielen Feiertage wie 1. und 8. Mai, Himmelfahrt und Pfingsten aus. Viel, viel tolle Brückenwochenenden kommen da zusammen. Der Mai verdient seine Bezeichnung als Wonnemonat. Daher ist es auch nicht verwunderlich, dass der Monat Mai auch als Marienmonat bezeichnet wird. Maria, die Mutter Jesu. Wer von uns kennt nicht all diese Marienbilder durch die Jahrhunderte, die Statuen und Skulpturen, die unzähligen Marienlieder, auch die von Land zu Land so verschiedenen Marienbräuche? Viele dieser Volkstraditionen haben einen erklärbaren Hintergrund. Was aber die biblische Maria betrifft, ist das Neue Testament fast schweigsam. An nur 12 Stellen wird sie erwähnt. Und die dortigen Beschreibungen sind weit von der Verherrlichung in den Künsten entfernt. Was sagt uns die Bibel zu ihrer Person, ihren Lebensumständen? Ihr Name Maria ist die griechische Form des hebräischen Namens Myriam. Dies war der Name von Moses' Schwester. Maria, eine junge Frau, besser gesagt ein Mädchen, zwischen 14 und 17 Jahren, erhält Besuch von einem Engel. Sie ist verlobt mit Josef, einem einfachen Zimmermann, der etwas älter ist als sie, und wird ihn wohl bald heiraten. Aus dem Mund des Engels erfährt sie, sie werde schwanger werden und einen Sohn gebären, ohne dass ein Mann der leibliche Vater dieses Kindes sein wird. Wo bleibt da der Vater? Unehelich schwanger zu sein, war zur damaligen Zeit eine Schande, ja eine Sünde sogar, und konnte Steinigung zur Folge haben. In einem gottverlassenen Nest im Norden Israels soll sie dieses Kind zur Welt bringen, das Nachfolger auf dem Thron des Königs David sein wird und darüber hinaus auch noch ewig herrschen wird. Und dann groß werden in einer Familie mit einem Stiefvater, soziales Milieu, Zimmermann und Baumeister, also Mittelstand. Seine Geburt ereignet sich in primitiver Umgebung, ohne jegliche Hygiene, dann Verfolgung, Flucht. Einige Jahre später Rückkehr in die Heimat. Die Familie ist inzwischen gewachsen, ist mit heutigen Worten ausgedrückt eine Patchwork-Familie. Leicht hat es Maria mit diesem Sohn nicht. Jesus ist kein Musterknabe, reist aus, seine Eltern suchen ihn in Jerusalem 3 Tage. Zur Rede gestellt, antwortet er patzig. Weitere protzige Antworten sind seinen Geschwistern und seiner Mutter gegenüber, hören wir, als sie ihn aufsuchen. Eiskalt lässt er sie abblitzen. Wer ist dieses Weib? Meine Mutter, meine Brüder, das sind nicht die da draußen, sondern alle, die Gottes Wort hören und tun. Denken wir an die Hochzeit von Kanaan. So können wir das Verhalten seiner Mutter gegenüber schwer billigen. Ist dies ein Sohn, auf den Maria, seine Mutter, stolz sein kann? Maria kam bis zum 4. Jahrhundert keine Aufmerksamkeit zu. Es ging damals vor allem darum, Jesus in den Vordergrund zu stellen. So kam es auch zu dem Dogma von Maria als der Gottesgebärerin. Von da ab wird sie das Vorbild der Askese, der Sich-Enthaltsamkeit, dem Sich aus der Welt heraushalten. Und da Jesus eine immer größere Gestalt annahm, Ehrfurcht erzeugte ob seiner göttlichen Macht, nahm Maria eine immer größere Rolle in der Volksfrömmigkeit ein. Sie war nahbar, mütterlich, sanft, anspruchslos und wurde immer mehr zur Mittlerin. Maria entwickelte sich immer mehr zur idealen Mutter. Ein Bedürfnis, das oft nicht erfüllt wurde und doch so groß ist, dass es letztlich als ein Grundbedürfnis anzusehen ist.
Hören wir genau hin. So sind die Schilderungen aus der Bibel ganz anderer Art, schlicht und einfach. Mit einem ganz normalen, noch heute in Griechenland gebräuchlichen Gruß, Charette, sei gegrüßt. Auch Hallo, tritt der Engel bei Maria ein. Maria erschrickt, ist ob der Anrede, du Holdselige, oder wie man auch übersetzen könnte, du von Gott Begnadete, überrascht. Bemerkenswert ist die schlichte Art, mit der der Engel sie begrüßt. Keine besonderen Eigenschaften oder Tugend rühmt er an ihr, und so ist ihr Gebenedeitsein nicht ein Herausstellungsmerkmal ihrer Person, sondern der alleinige Wille Gottes. Maria erschrickt zwar, wird aber sogleich von dem Engel beruhigt. Sie brauche sich nicht zu fürchten. Sie gesteht, dass sie das Unfassbare und gleichzeitig Wunderbare nicht begreift. Sie zeigt eine ganz natürliche Reaktion auf die Ankündigung, indem sie fragt, wie soll das geschehen? Aber ganz willig akzeptiert sie. Sie zeigt hier Demut. Nicht umsonst hat Luther an Maria ihre Humilitas Bescheidenheit gerühmt. Nicht im Sinne einer Selbsterniedrigung, sondern im Sinne einer echten Demut und Akzeptanz, die sich voll und ganz der göttlichen Gnade bewusst ist. Sie sagt Ja zu Gottes Vorhaben mit ihr, obwohl sie nicht begreift, wie das alles möglich sein soll. Wird Maria nicht so zum Symbol dafür, dass Gott nicht wortlos am Menschen handelt, sondern ihm die Möglichkeit zu reagieren gibt, womit die Freiheit des Menschen gewährleistet ist. Durch ihre Akzeptanz beweist sie aktive Selbsthingabe an Gottes Projekt, das er mit den Menschen hat und durch ihn durchführen will. Gerade die Ankündigung ihrer Schwangerschaft durch Gottes Boten und ihre Frage, wie das geschehen solle, zeigen, dass das Ganze doch kein Alltagsgeschehen ist. Die Quintessenz dieser Geschichte beruht doch in der Aussage, bei Gott ist kein Ding unmöglich. Maria ist fester Bestandteil in Gottes Heilsplan. Sie macht das göttliche Wirken etwas verständlicher, zeigt uns, dass Gott sich den Armen, Schwachen und Hilflosen ganz besonders zuwendet. Natürlich besteht die Gefahr, dass vor lauter Begeisterung aus Maria eine Art Rivalin zu Jesus gemacht wird, was schließlich auch so geschah. Hüten wir uns davor, Jesus in die Rolle des Richters zu drängen, dem man dank Mariens Intervention entrinnen kann. Luther lag Maria sehr am Herzen. Dabei hat er immer versucht, einen Kult zu verhindern. Dass die Mutter Gottes eine Vermittler- oder sogar Erlöserrolle einnehme, die im Katholizismus immer stärker werdende Marienverehrung hat auf protestantischer Seite seit den beiden letzten Jahrhunderten zu Distanzierung und immer größeren Berührungsängsten geführt. Gerechtfertigt ist diese Distanzierung nicht. Warum sich aus Ansteckungsangst von dieser Frau abwenden, die für die damalige Zeit sogar unübliche Charakterzüge hatte? So sagt sie im Lobgesang, er, Gott, stößt die Gewaltigen vom Stuhl und erhebt die Niedrigen. Die Hungrigen füllt er mit Gütern und lässt die Reichen leer. Also sicherlich kein biederes Mütterchen, sondern auch eine engagierte Frau. Steht in unserer Kultur das Weibliche als Trägerin von Hoffnung, Erlösung, Liebe und Transzendenz. So steht bei Maria, der Mutter Jesu, das Weibliche für die Möglichkeit, das Irdische zu überwinden und das Göttliche zu erfahren.

so gehen wir nun hin in die Nacht und ganz langsam auf die Sommerzeit, Ferienzeit zu, im Frieden des Herrn. Der Herr segne dich und behüte dich. Der Herr lasse sein Angesicht leuchten über dir und sei dir gnädig. Der Herr erhebe sein Angesicht auf dich und gebe dir Frieden. Amen.